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4: With his track, Time to Dance, coming up here on Tomorrowland Anthems.
3: Bowser.
4: The track is titled Magnetic. It's coming up here as we count down 20 days until Tomorrowland.
3: And now, this is Kevin DeVries.
4: The countdown is on. 20 days until Tomorrowland Belgium gets underway. Kevin DeVries has a mini mix coming up here at the second half of this half hour. Teaming up with Mal P. You'll hear this one for sure on the Holy Grounds. It's Metro.
5: Hi, I'm Kevin DeVries, and I hope to see you at Tomorrowland in Belgium.

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9: 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Coming up in the mix, Prosper.
10: The track is titled Baby. Yeah, baby.
9: Anima.
10: This one is beautiful. Stand by for that one.
9: And now, this is Nervo.
10: We'll hear from the Nervo sisters a little later on in this half hour. Right now, the track is Faded.

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5: Coming up, Bunt.
6: We need more artists using baseball terms as their name. Bunt on the way with I Need You.
5: Pasa.
6: Right on Me is the name of this track. It's coming up, stand by.
5: And now, this is Chris Lorenzo.
6: As we continue to count down 20 days until Tomorrowland, Belgium, we'll hear more from Chris and a little mini mix coming up in just a few minutes. Right now, it's Chris Lorenzo, Hots for You.

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5: 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Coming up, Kreider.
6: The track is Elvisa.
5: Mall Grab.
6: Just the Way You Are is the name of this one, coming up in just a few minutes.
5: And now, this is Agents of Time.
6: Teaming up with Miss Monique, who we'll hear a mini mix from in just a few minutes. This is Rajada.
7: Hi, I'm Miss Monique, and I'm looking forward to seeing you all dance at Tomorrowland. Make sure you don't miss it, and I'm very excited to dance all together this summer.
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5: Coming up, the Nutter.
6: This would be a Nutter teaming up with Eddie. It's Like It.
5: David Guetta.
6: With Jennifer Lopez on the vocals, Save Me Tonight is coming up.
5: And now, this is Steve Aoki.
6: We'll hear a mini mix of Steve Aoki as we count down 20 days to Tomorrowland in just a few. Right now, it's Hole Again with John Martin.

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10: Coming up, Francis Mercier.
11: Together with Robin S., it's Show Me Love.
10: A-Lock.
11: This one is titled Mimosa. It's coming up in the mix.
10: And now, this is Max Styler.
11: We'll hear Max in a 15-minute mini-mix coming up at the latter half of this half hour, teaming up with Vintage Culture and Ali Love for this one. It's Freaky Love as we count down the days to Tomorrowland, Belgium.

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3: Coming up in the mix. 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And now, this is Anima.

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4: Coming up in the mix, Revo. 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And now, this is another

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